Happy Sonntag und Happy Pride. Ich wünsche euch ein wunderschönes Pride-Wochenende. Mein Name ist Theresa Klim und ihr hört die Deutsche Klangfabrik hier auf CFCR 90.5 FM. In meiner alten Heimatstadt in Köln ist der Christopher Street Day erst nächsten Monat, aber hier in Saskatoon feiern wir jetzt. Und zu dem Anlass habe ich heute ein ganz besonders buntes Paket Musik für euch gepackt mit Liedern von Künstlern aus den LGBTQ+-Gemeinden. Von Allies. Ich habe Lieder über Akzeptanz und Liebe allgemein, über Regenbogen und Regenbogenfarben. Alles ist dabei, von Pop bis Schlager, von den 1920er Jahren bis heute. Und wir fangen an mit Frieda Gold, mit Liebe ist meine Rebellion.

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0: Das war für euch Paul Omontis mit Tanzt du auch so gern wie ich. Und ich habe einige wichtige Hintergrundinformationen für euch über den Künstler. Geboren wurde er in was damals noch Österreich-Ungarn war. Und am 30. Mai 1940 wurde Paul Omontis als Rosa-Winkel-Häftling ins Konzentrationslager Sachsenhausen eingeliefert. Und er starb dort 6 Wochen später im Alter von gerade einmal 46 Jahren. Und ich denke, das ist auch ein ganz, ganz wichtiger Moment, auch an all die Opfer in Deutschland, aber auch in der ganzen Welt zu erinnern, die aufgrund ihrer sexuellen Orientierung oder aufgrund ihrer, wer sie sein wollten und wen sie lieben wollten, verfolgt wurden und immer noch verfolgt werden. Und deswegen ein ganz großer Ruf nach draußen, liebt euch, habt euch lieb, es ist egal, wen ihr liebt, seid lieb zueinander und ich denke, dann wird die Welt auch ein bisschen besser, ein bisschen ein schönerer Ort. Das war's mit meiner Special Pride Edition. Schön, dass ihr eingeschaltet habt. Wir sind die Deutsche Klangfabrik. Uns gibt's nächsten Sonntag wieder von 1 bis 3. Tschö mit Ö. 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